0: Kastagnetten. 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
1: Das Gebirge machte böse Miene. 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
0: Und mit einer mittleren Lawine.